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1: Pogacar gewinnt auch Schlussetappe der Romandie-Rundfahrt. Guten Tag, mein Name ist Lydia Tschutschko.
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1: Der slowenische Radstar Tadej Pogacar hat auch die letzte Etappe der Tour de Romandie für sich entschieden. Mit seinem vierten Etappensieg in dieser Woche sicherte er sich souverän den Gesamtsieg.
2: Ja, das ist super Tag.
1: Es war wirklich eine hervorragende Woche. Ich darf mich nicht beklagen. Das Team war sehr überragend. Es hat großartige Arbeit geleistet. Am meisten bin ich Ihnen dafür dankbar, dass Sie so motiviert für ein solches Ergebnis waren. Ich bin sehr stolz auf das, was wir gemeinsam erreicht haben. Sein Landsmann Primož Roglič belegte auf der Schlussetappe den dritten Platz. In Wien beginnen heute anlässlich des nahenden 150. Geburtstags des Schriftstellers Ivan Zankar mehrtägige Zankar-Tage. An mehreren Veranstaltungsorten in der österreichischen Hauptstadt, in der Zankar mehr als 11 Jahre lebte, sind zahlreiche Programmpunkte geplant. Dazu zählt auch ein internationales Symposium, das Werk und Leben des Autors aus unterschiedlichen Perspektiven beleuchtet. Für mehr als 275.800 Schülerinnen und Schüler sind die Maifeiern zu Ende gegangen, die bereits im dritten Jahr in Folge 9 Tage dauerten. Nun beginnt der Endspurt bis zum Schuljahresabschluss. Besonders gilt das für die Abiturientinnen und Abiturienten, die bereits morgen ihre erste Reifeprüfung ablegen, einen Aufsatz in der Muttersprache. Die Sechstklässler erhalten heute zudem die Ergebnisse der landesweiten Leistungsüberprüfungen. Bei einem schweren Verkehrsunfall auf der Küstenautobahn zwischen Razdrto und Studenec waren gestern 3 Fahrzeuge beteiligt. Nach aktuellen Angaben wurden dabei 6 Menschen verletzt. Am selben Streckenabschnitt kam es heute Morgen zu einem weiteren Unfall. Ein Lastwagen kippte um. Die Autobahn zwischen Postojna und Razdrto bleibt voraussichtlich für längere Zeit gesperrt. Zum Wetter. Es ist meist sonnig, zeitweise auch stärker bewölkt. Gegen Abend nimmt die Bewölkung allmählich zu. Es weht der Südwestwind. Die Tageshöchstwerte von 22 bis 27 Grad.
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1: Wir haben es eben gehört, die A1-Autobahn ist zwischen Postojna und Razdrto nach wie vor in beide Richtungen wegen eines Verkehrsunfalls gesperrt und wegen einer Baustelle, eine Totalsperre, wird noch länger dauern. Einige Umleitungen sind jedoch möglich, falls Sie in Richtung Ljubljana unterwegs sein sollten, dann könnten Sie auf die Regionalstraße umgeleitet werden in Razdrto bis nach Postojna. Für PKWs auch über die Autobahn, diese können Sie in Senožice verlassen. Die Einfahrt Postojna in Richtung Ljubljana ist möglich. In Richtung Koper für PKWs über Vrhnika und Logatec. Razdrto, dann zwischen Ljubljana und dem Tal Vipavska Dolina über die Straße Ajdovština pod Kraj Logatec und für LKWs über Črni Vrh. Aus Kroatien kommend über Jošane und Postojna. Es staut sich deswegen auch nach wie vor auf der A1-Autobahn zwischen Logatec und Postojna sowie zwischen Senožice und Razdrto. Einen längeren Rückstau gibt es aber auch auf der Regionalstraße Vrhnika-Logatec-Razdrto und zwar in beide Richtungen. Staus gibt es auch auf der A2-Autobahn vor dem Tunnel Karavanke in Richtung Österreich. Der LKW-Stau ist etwa einen Kilometer lang und Behinderungen auch auf der H4-Schnellstraße wegen eines liegengebliebenen PKWs zwischen Vipava und Nanos. Hier besonders vorsichtig.
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1: Vorsicht, nach wie vor gesperrt ist die A1 Autobahn zwischen Postojna und Razdorto in beide Richtungen wegen eines Verkehrsunfalls. Die Totalsperre wird noch einige Zeit dauern. Einige Umleitungen sind allerdings möglich. In Richtung Ljubljana gibt es eine Umleitung auf die Regionalstraße und zwar auf Razdorto bis Postojna. Für PKWs, diese können die Autobahn schon in Sunožice verlassen. Die Einfahrt Postojna in Richtung Ljubljana ist ebenfalls möglich. Falls Sie in Richtung Koper unterwegs sind, für PKW ist eine Umleitung über Dragomir, Vrhnika, Logatec, Razdorto zwischen Ljubljana und das Tal Vipavska Dolina über die Straße Ajduština Podkraj Logatec für PKWs über Črni Vrh und aus Kroatien kommend aus Istrien in Richtung Ljubljana über Jelšane und Postojna. Es staut sich nach wie vor auf der A1 Autobahn zwischen Logatec und Postojna sowie zwischen Senožice und Razdorto. Einen längeren Rückstau gibt es aber auch auf der Regionalstraße Dragomir-Vrhnika, Logatec-Razdorto und zwar in beide Richtungen. Ein Kilometer Stau auf der A2 Autobahn vor dem Tunnel Karawanke in Richtung Österreich. Und Behinderungen wegen eines liegengebliebenen PKWs gibt es auf der A2 Autobahn zwischen den Anschlussstellen Breze und Podtabor in Richtung Ljubljana.
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1: Europäische politische Gemeinschaft kommt in Armenien zu Gipfeltreffen zusammen.
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1: In der armenischen Hauptstadt Erevan kommen die Teilnehmer der Europäischen Politischen Gemeinschaft heute zu ihrem Gipfeltreffen zusammen. Bei den Beratungen der fast 50 Staats- und Regierungschefs geht es um die Themen Sicherheitspolitik, Demokratie, Energie und Wirtschaft. Zudem wollen sie sich mit der Lage in der Ukraine befassen. Bundeskanzler Merz reist nicht nach Armenien. Er lässt sich vom französischen Präsidenten Macron vertreten, der auch das deutsche Stimmrecht wahrnimmt. Die US-Marine will nach Angaben von Präsident Donald Trump heute beginnen, festsitzende Schiffe aus der Straße von Hormuz zu geleiten. Unter diesen Einsatz unter dem Titel Projekt Freiheit hätten Länder aus aller Welt gebeten, so Trump gestern in seinem Online-Dienst Truth Social. Der Iran warnte, dass jegliche Einmischung der USA in der Meerenge als Verstoß gegen die Waffenruhe angesehen werden würde. Viele Details zum Ablauf der Initiative, die heute beginnen sollte, ließ Trump jedoch offen. Konkreter soll es um Schiffe aus der Region der Welt gehen, die nicht in den Irankrieg verwickelt seien. Die internationale Militärübung Rammstein Guard 2026 hat begonnen. Ziel der Übung, die bis Freitag unter anderem auf dem zentralen Truppenübungsplatz bei Postojna stattfindet, ist es, die Fähigkeiten der slowenischen Streitkräfte zur Erkennung elektronischer Störungen sowie zu deren Eindämmung zu trainieren und weiterzuentwickeln, teilte das Verteidigungsministerium mit. Zum Wetter. Es ist vorwiegend heiter und sonnig, zeitweise mit Quellwolken. Gegen Abend nimmt die Bewölkung allmählich zu. Es weht der Südwestwind. Die Tageshöchsttemperaturen liegen zwischen 22 und 27 Grad.
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1: Die Unfallstelle auf der A1 wird geräumt, allerdings gibt es nach wie vor starke Behinderungen und Staus und auch Sperren. Zwischen Razdörte und Postojna in Richtung Ljubljana ist die Straße nach wie vor gesperrt, auch in der Baustelle. Allerdings eine Fahrspur geöffnet ist aber zwischen Postojna und Razdörte in Richtung Koper. Umleitungen in Richtung Ljubljana, Koper und auch aus Kroatien kommend in Richtung Ljubljana sind eingeschränkt. Gerichtet. LKWs über 7,5 Tonnen werden aus dem Verkehr gezogen auf der A1 Autobahn von Farnetice in Richtung Gaber, auf der Schnellstraße Vrtoje Bananos, auf der A1 Autobahn am Grenzübergang Schentil-Spielfeld sowie zwischen Blagovica und Lukovica in Richtung Ljubljana, auf der A5 Autobahn bei der Anschlussstelle Pince in Richtung Lendava und auf der A2 Autobahn Ljubljana-Obrežje bei Višnja Gora in Richtung Ljubljana. Behinderungen wegen eines Verkehrsunfalls gibt es auch auf der A1 Autobahn bei der Anschlussstelle Razdörto in Richtung Ljubljana. Es staut sich, wie gesagt, nach wie vor auf der A1 Autobahn zwischen Logatec und Postojna sowie zwischen Senožeče und Razdörto. Aber auch auf den regionalen Straßen gibt es inzwischen stärkeren Verkehr. Es staut sich auch auf der A1 Autobahn von Slovenska Bistrica Sever in Richtung Ljubljana und auf der A2 Autobahn vor dem Tunnel Karavanke in Richtung Österreich. Hier gibt es 1 Kilometer Stau und nach wie vor auch Behinderungen auf der A2-Autobahn zwischen den Anschlussstellen Breze und Podtabor in Richtung Ljubljana.
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1: In Wien beginnen die Zankar-Tage. Guten Tag, mein Name ist Lydia Tschutschko.
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1: In Wien beginnen heute anlässlich des nahenden 150. Geburtstags des Schriftstellers Ivan Zankar mehrtägige Zankar-Tage. An mehreren Veranstaltungsorten in der österreichischen Hauptstadt, in der Zankar mehr als 11 Jahre lebte, sind zahlreiche Programmpunkte geplant. Dazu zählt auch ein internationales Symposium, das Werk und Leben des Autors aus unterschiedlichen Perspektiven beleuchtet. Für mehr als 275.800 Schülerinnen und Schüler sind die Maifeiern zu Ende gegangen, die bereits im dritten Jahr in Folge 9 Tage dauerten. Nun beginnt der Endspurt bis zum Schuljahresabschluss. Besonders gilt das für die Abiturientinnen und Abiturienten, die bereits morgen ihre erste Reifeprüfung ablegen, einen Aufsatz in der Muttersprache. Die Sechstklässler erhalten heute zudem die Ergebnisse der landesweiten Leistungsüberprüfungen. Der slowenische Radstar Tadej Pogačar hat auch die letzte Etappe der Tour der Romandie für sich entschieden. Mit seinem 4. Etappensieg in dieser Woche sicherte er sich souverän den Gesamtsieg.
2: Ja, es ist super Tag.
1: Es war wirklich eine hervorragende Woche. Ich darf mich nicht beklagen. Das Team war sehr überragend. Es hat großartige Arbeit geleistet. Am meisten bin ich Ihnen dafür dankbar, dass Sie so motiviert für ein solches Ergebnis waren. Ich bin sehr stolz auf das, was wir gemeinsam erreicht haben. Sein Landsmann Primož Roglič belegte auf der Schlussetappe den 3. Platz. Zum Wetter. Es ist vorwiegend heiter und sonnig, einigerorts auch mit Quellwolken. Gegen Abend nimmt die Bewölkung allmählich zu. Es weht der Südwestwind. Die Tageshöchstwerte liegen zwischen 22 und 27 Grad.
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1: Zu Behinderungen wegen Unfallstellenräumung kommt es nach wie vor auf der A1 Autobahn zwischen Razdorta und Postojna in Richtung Ljubljana. Zeitweise sind auch Totalsperren in Richtung Koper möglich. Umleitungen erfolgen in Richtung Ljubljana über Razdorta und Postojna für PKWs. Sie können die Autobahn schon in Senožice verlassen. Aus Kroatien, Istrien in Richtung Ljubljana verläuft die Umleitung über Jošane in Richtung Postojna oder über Kočevje in Richtung Ljubljana. Wegen des Unfalls werden auch LKWs mit einem Gesamtgewicht über 7,5 Tonnen aus dem Verkehr gezogen, und zwar zwischen Razdorta und Postojna. Auf der A1 Autobahn von Fernetice in Richtung Gamburg, auf der Schnellstraße Vrtoje-Bananos, auf der A1 Autobahn Grenzübergang Šentil-Spielfeld zwischen Šentrupert und Vransko in Richtung Ljubljana sowie zwischen Blagovica und Lukovica in Richtung Ljubljana, aber auch auf der A5 Autobahn bei Pince in Richtung Lendava. Wegen mehrerer Verkehrsunfälle gibt es Behinderungen auch auf der A1 Autobahn zwischen Črnikau und Kastelec in Richtung Ljubljana. Eine Fahrspur ist gesperrt. Es hat sich auch hier ein Rückstau gebildet und gesperrt ist die Bundesstraße Maribor-Dravograd bei Spodnji Slemen. Es staut sich auf der A2 Autobahn Ljubljana-Karavankentunnel vor dem Tunnel in Richtung Österreich 1 Kilometer Stau und Behinderungen auf der A1 Autobahn zwischen Pesnice und Šentil in Richtung Österreich sowie zwischen Schempeter und Ljubljana in Richtung Ljubljana.
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1: Europäische politische Gemeinschaft kommt in Armenien zu Gipfeltreffen zusammen.
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1: In der armenischen Hauptstadt Erevan kommen die Teilnehmer der Europäischen Politischen Gemeinschaft heute zu ihrem Gipfeltreffen zusammen. Bei den Beratungen der fast 50 Staats- und Regierungschefs geht es um die Themen Sicherheitspolitik, Demokratie, Energie und Wirtschaft. Zudem wollen sie sich mit der Lage in der Ukraine befassen. Bundeskanzler Merz reist nicht nach Armenien. Er lässt sich vom französischen Präsidenten Macron vertreten, der auch das deutsche Stimmrecht wahrnimmt. Die US-Marine will nach Angaben von Präsident Donald Trump heute beginnen, festsitzende Schiffe aus der Straße von Hormuz zu geleiten. Unter diesen Einsatz unter dem Titel Projekt Freiheit hätten Länder aus aller Welt gebeten, so Trump gestern in seinem Online-Dienst Truth Social. Der Iran warnte, dass jegliche Einmischung der USA in der Meerenge als Verstoß gegen die Waffenruhe angesehen werden würde. Viele Details zum Ablauf der Initiative, die heute beginnen sollte, ließ Trump jedoch offen. Konkreter soll es um Schiffe aus der Region der Welt gehen, die nicht in den Irankrieg verwickelt seien. Auf einem Kreuzfahrtschiff im Atlantischen Ozean sind drei Menschen bei einem mutmaßlichen Hantavirus-Ausbruch ums Leben gekommen. Wie die Weltgesundheitsorganisation mitteilte, sind drei weitere Personen an Bord des niederländischen Schiffes erkrankt. Einer der Betroffenen wurde laut WHO positiv auf den Erreger getestet. Bei fünf anderen handelt es sich um Verdachtsfälle. Das Kreuzfahrtschiff liegt derzeit vor dem westafrikanischen Inselstaat Kap Verde. Hantaviren werden durch infizierte Nagetiere übertragen, etwa durch den Kontakt mit Urin, Kot oder Speichel. Die Übertragung von Mensch zu Mensch ist äußerst selten. Das Wetter morgen. Im Osten zunächst noch heiter und sonnig, andererorts wechseln bis überwiegend stark bewölkt. Vereinzelt sind Schauer möglich. Es wird der Südwestwind wehen. Die Frühtemperaturen zwischen 7 und 12, die Tageshöchstwerte von 15 bis 19, im Osten bis zu 22 Grad.
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1: Wegen Unfallstellenräumung ist die A1 Autobahn nach wie vor gesperrt zwischen Resort und Postojna in Richtung Ljubljana. Umleitungen sind eingerichtet. Für LKWs werden diese aus dem Verkehr gezogen, und zwar über 7,5 Tonnen Gesamtgewicht zwischen Resort und Postojna. Aus Italien kommend von Vernetice und Nova Gorica in Richtung Ljubljana, auf der A5 Autobahn in Richtung Maribor und auf der A1 Autobahn von Schentil-Spielfeld in Richtung Ljubljana. Zu Staus kommt es dann auf der A1 Autobahn zwischen Dragomer und Logate sowie zwischen Unetz und Postojna in Richtung Koper. Rechnen sich hier mit einer Verzögerung von etwa einer Stunde. 40 Minuten zu warten gibt es zwischen Senožeče und Razorto in Richtung Ljubljana. Es staut sich auch auf der A1 Autobahn zwischen Ljubljana, Šentjakob und in Richtung Maribor, Žalec, Šentrupert in Richtung Ljubljana. Staus gibt es auch auf der A2 Autobahn vor dem Tunnel Karawanke in Richtung Österreich. 1 Kilometer LKWs gibt es da. Behinderungen auf der A2 Autobahn Ljubljana-Obrije zwischen Dobruška-Vas und Kronovo in Richtung Ljubljana. Hier sind Reifenteile auf der Fahrbahn, und auf der A1 Autobahn Behinderungen vor Dekane in Richtung Ljubljana. Hier ist ein Gegenstand auf der Fahrbahn.
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2: Die A1 Autobahn ist zwischen Razdrto und Postojna in Richtung Ljubljana wieder geöffnet worden und ist wieder befahrbar. Allerdings werden nach wie vor LKWs mit einem Gesamtgewicht über 7,5 Tonnen wegen des Verkehrsunfalls zwischen Razdrto und Postojna nach wie vor aus dem Verkehr gezogen, so auf der A5 Autobahn in Richtung Maribor, auf der A1 Autobahn von Schentil in Richtung Ljubljana. Zu Behinderungen kommt es wegen neuer Verkehrsunfälle auf der A1 Autobahn bei der Abzweigung Zadobrova in Richtung Maribor. Hier ist eine Fahrspur gesperrt und es staut sich auf der A1 Autobahn zwischen Dragomer und Logatec sowie zwischen Unetz und Postojna in Richtung Koper. Rechnen sich hier mit einer längeren Wartezeit von etwa einer Stunde. Dann zwischen Senožeče und Razdrto in Richtung Ljubljana. Auch hier warten Sie etwa 20 Minuten. Langsamer voran geht es auch auf der A1 Autobahn zwischen Ljubljana, Šentjakob und Šentjakob in Richtung Maribor. Dann Žalec, Šentrupert in Richtung Ljubljana. Rechnen Sie mit einer Verzögerung von etwa 30 Minuten. Dann Stau auf der A2 Autobahn vor dem Tunnel Karavanke in Richtung Österreich etwa einen Kilometer lang. Und dann gibt es noch Behinderungen auf der A2 Autobahn zwischen Dobruška Vas und Kronovo in Richtung Ljubljana. Hier sind Reifenteile auf der Fahrbahn und auf der A1 Autobahn vor Dekan in Richtung Ljubljana. Auch hier ist ein Gegenstand auf der Fahrbahn.

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3: Wer kennt nicht die berühmten Wiener Sängerknaben? Sie gelten als eine Institution des Wiener Musiklebens. Joseph Haydn, Michael Haydn und Franz Schubert sangen selbst als Kinder im Chor. Doch wussten Sie, dass der Begründer des weltbekannten Knabenchors ein Slowene war? Die Rede ist von Georg von Slatkonia oder auf Slowenisch Juri Slatkonia. 1489 zog Kaiser Maximilian I. mit seiner Hofmusik nach Wien und berief Slatkonia, zu dieser Zeit Kaplan am Wiener Hof, die Leitung der Wiener Hofmusikkapelle zu übernehmen. Unter seiner Führung wuchs der Chor, der ursprünglich aus 6 Knaben aus verschiedenen Teilen des Kaiserreichs bestand, rasch und gewann an Bekanntheit. Slatkonia war aktiv an der Rekrutierung von Sängern, leitete Proben, kümmerte sich um das Repertoire und komponierte auch eigene Werke. Zudem wurde er zum ersten Bischof von Wien geweiht und fand seine letzte Ruhestätte im Stephansdom, was seine bedeutende Rolle in der Musikkultur und in der Kirche der Stadt unterstreicht.
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1: In Wien beginnen die Zankertage. Guten Abend. Mein Name ist Lydia Tschutschko.
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1: In Wien beginnen heute anlässlich des nahenden 150. Geburtstags des Schriftstellers Ivan Zankar mehrtägige Zankertage. An mehreren Veranstaltungsorten in der österreichischen Hauptstadt, in der Zankar mehr als 11 Jahre lebte, sind zahlreiche Programmpunkte geplant. Dazu zählt auch ein internationales Symposium, das Werk und Leben des Autors aus unterschiedlichen Perspektiven beleuchtet. Die internationale Militärübung Rammstein Guard 2026 hat begonnen. Ziel der Übung, die bis Freitag unter anderem auf dem zentralen Truppenübungsplatz bei Postojna stattfindet, ist es, die Fähigkeiten der slowenischen Armee zur Erkennung elektronischer Störungen sowie zu deren Eindämmung zu trainieren und weiterzuentwickeln, teilte das Verteidigungsministerium mit. Die kroatische Polizei entdeckte gestern Abend im Gemeindegebiet von Netretic unweit der slowenischen Grenze 4 tote Männer, bei denen es sich mutmaßlich um Migranten handelt. 2 weitere Männer wurden in schlechtem gesundheitlichem Zustand in ein Krankenhaus gebracht, teilte die Polizeiverwaltung von Karlovac heute mit. Gestern und heute haben sich auf der A1 Autobahn 2 größere Verkehrsunfälle ereignet. Gestern Nachmittag prallte ein Fahrer infolge nicht angepasster Geschwindigkeit auf einem PKW und verursachte eine Kettenkollision. 6 Personen wurden verletzt, eine davon schwer. Am heutigen Morgen kippte ein Fahrer mit einem Lastwagen auf die linke Seite und streifte dabei einen Bus. Auch heute war die Straße mehrere Stunden gesperrt. Das Wetter morgen. Im Osten vorwiegend heiter und sonnig, sonst wechselnd bis überwiegend stark bewölkt, vereinzelt sind auch Schauer möglich. Es wird ein Südwestwind wehen. Die Frühtemperaturen zwischen 7 und 12. Die Tageshöchstwerte von 15 bis 19, im Osten bis zu 22 Grad.
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1: Wegen eines Verkehrsunfalls auf der A1 Autobahn ist im Tunnel Kastelec in Richtung Ljubljana eine Fahrspur gesperrt. Dann auf der A1 Autobahn, auch hier ist eine Fahrspur gesperrt zwischen Lukovica und Blagovica in Richtung Maribor. Es hat sich ein Rückstau gebildet, rechnen Sie mit einer Wartezeit von etwa 20 Minuten. Es staut sich auf der A1 Autobahn. Verzeihung, an vereinzelten Abschnitten zwischen Ljubljana und Postojna in Richtung Koper rechnen Sie mit einer Verzögerung von etwa 30 Minuten und zwischen Razdrto und Postojna in Richtung Ljubljana auch hier etwa 10 Minuten mehr einplanen. Langsamer voran geht es auch auf der A1 Autobahn Ljubljana-Šentjakob in Richtung Maribor und auf der A2 Autobahn vor dem Tunnel Karavanke in Richtung Österreich. Hier gibt es einen LKW-Stau.
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1: In Wien beginnen heute die mehrtägigen Zankar-Tage anlässlich des nahenden 150. Geburtstags des Schriftstellers Ivan Zankar. An mehreren Veranstaltungsorten sind zahlreiche Programmpunkte geplant. Dazu gehört auch ein internationales Symposium zu Leben und Werk des Autors. Die internationale Militärübung Rammstein Guard 2026 hat begonnen. Sie findet unter anderem auf dem Truppenübungsplatz bei Postojna statt und läuft bis Freitag. Ziel ist es, die Fähigkeiten zur Erkennung und Eindämmung elektronischer Störungen zu verbessern. Auf der A1-Autobahn haben sich gestern und heute zwei schwere Verkehrsunfälle ereignet. Gestern Nachmittag kam es infolge überhöhter Geschwindigkeit zu einer Kettenkollision mit 6 Verletzten, darunter eine Person schwer. Heute Morgen kippte ein Lastwagen um und streifte einen Bus. Die Strecke blieb stundenlang gesperrt. Das Wetter morgen. Im Osten zunächst noch sonnig, andererorts wechselnd bis überwiegend stärker bewölkt. Vereinzelt sind Schauer möglich. Es wird der Südwestwind wehen. Die Frühtemperaturen zwischen 7 und 12, die Tageshöchstwerte von 15 bis 19, im Osten bis zu 22 Grad.

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1: In Wien beginnen heute die mehrtägigen Zankar-Tage anlässlich des nahenden 150. Geburtstags des Schriftstellers Ivan Zankar. An mehreren Veranstaltungsorten sind zahlreiche Programmpunkte geplant. Dazu gehört auch ein internationales Symposium zu Leben und Werk des Autors. Die internationale Militärübung Rammstein Guard 2026 hat begonnen. Sie findet unter anderem auf dem Truppenübungsplatz bei Postojna statt und läuft bis Freitag. Ziel ist es, die Fähigkeiten zur Erkennung und Eindämmung elektronischer Störungen zu verbessern. Auf der A1-Autobahn haben sich gestern und heute zwei schwere Verkehrsunfälle ereignet. Gestern Nachmittag kam es infolge überhöhter Geschwindigkeit zu einer Kettenkollision mit 6 Verletzten, darunter eine Person schwer. Heute Morgen kippte ein Lastwagen um und streifte einen Bus. Die Strecke blieb stundenlang gesperrt. Das Wetter morgen. Im Osten zunächst noch sonnig, andererorts wechselnd bis überwiegend stärker bewölkt. Vereinzelt sind Schauer möglich. Es wird der Südwestwind wehen. Die Frühtemperaturen zwischen 7 und 12, die Tageshöchstwerte von 15 bis 19, im Osten bis zu 22 Grad.
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